0: T'as Jean-Louis Aubert, puis ici elle s'installe à nouveau Vitertitzit. Ya Ola Moreg, salve galoter Urtit, vaner schaffe mün Kinder, oze jetz Fieder, ja, ich jetzt Schokolade getrunken und dann nicht wahr, zwischen Orangensaft, ist das ein Stress, alle kalt, bis es wieder in die Schule kommen kann. Immer wieder alle da, hä? Hopp, machen den Alten ein bisschen lustiger. Wir haben nicht alle dasselbe. Wir haben immer schöne Musik und es wechselt ab. So fängt ihr den gut an bei Ici Elsass.
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0: Vor das mehrere Wort erwähnen und erklären mit unserer Sprachforscherin Danielle Krivna-Werner will ich euch noch ein bisschen von dieser halben Stunde poppeln. Wir waren von der Stiererklärung mit dem Jonathan Wahl reden. Ja, heute oben Mitternacht ist es fertig. Enfin, wenn ihr fertig seid, ist schon gut. Aber wenn ihr noch nicht fertig seid, dann müsst ihr alle weiter für den fünften Gang nicht machen. Denn ihr müsst unbedingt das alles validieren vor heute oben Mitternacht. Wir werden euch noch in der nächsten halben Stunde vom Slow-Up Alsace-Poppeln, vom Haslemer Musikfest und von Marsminster wie ein Bürenfest organisiert.
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0: Alle, das sind wir miteinander mit Danielle Krivna-Werner. Sie hat einen Rivet-Bischer geschrieben, die haben uns im Wortschatz unter anderem. Sie ist ein bisschen liberal, über die Merle de Strüvel-Peter vom Krumm Elsass hat sie geschrieben. Und sie erklärt uns alle ein Wort auf Elsassisch. Und heute ist es ein Wort, wie wir gerne in unsere Häuser sehen, Danielle.
2: Wenn wir an unseren Balkon denken, wo wir jetzt viel benutzen im Sommer, nun denk mal an das Wort Bollige. Ein Bollige, das ist im, so sagt man auf einem Elsässischen, in zum Beispiel der Bollige, zum Beispiel in Straßburg, das sagt man auch in Itzelstein, und im Standort der Balken, auf Französisch, la poutre ist das Femininum. Von wo kommt das Wort her? Das Wort, man hat im Deutsch vom Mittelalter hat man gesagt Balken, und es geht zum alten germanischen Wort Balkon zurück. Und wenn man das germanische Wort Balkon hört, Balkon, ein Polygon, wenn man das hört, natürlich, nur denkt man an das Wort Balkon und dann sieht man genau, das italienische Wort Balkone vom, also zum, zu dem alten germanischen Wort Balkon zurückgeht. Das ist schon interessant. Auf jeden Fall Polygon geht zum alten germanischen Wort Balkon zurück. Wie sagen wir? Sagen wir die Bollige, wie zum Beispiel in Straßburg, wie man gesagt hat, in Straßburg sagt man so, und man sagt auch auf Straßburg in Kolmar, sagt man Bollige, aber in Litzelstein zum Beispiel, Krumm-Elsass im Allgemeinen, da sagt man Bolge, die Bolge, wie im Standort ist der Balken. Wie sagen wir, der Bollige oder der Bolge? Oder haben wir vielleicht noch einen anderen Ausspruch dafür? Wie sagen wir?
0: Ja, ich sage Bollige, aber es macht mir immer Lore im Grunde Elsass. Ich meine immer, sie haben ein paar Buchstaben vergessen. Also sie sagen Bolge, so wie sie euch Pon sagen anstatt Pfon. Es fehlt immer ein Buchstabe und du weißt mir, dass es vom krummen Elsass kommt. Danielle Krivna-Werner ist alle da bei uns, sogar in Video, ihr könnt es auf dem Internet, ici.fr Elsass. Oh, gute Stimmung, das haben wir auch immer dabei mit den Draufgängern. Ich will

0: Sie kommen aus Steiermark, die draufgänger und mit den ganzen Instrumenten, wie sie benutzen. Da habe ich ein bisschen staunen. Einer spielt, der Martin spielt steirische Harmonika. Es ist gar kein Schnuffelrutsch eigentlich. Es ist ein Gnatsch. Das ist aber ein ganz spezielle mit ganz speziellen Knöpfen. Voilà, so sagen, lehren wir euch bei uns. Und noch im Wetter haben wir ein Lädel auf Südbad. Ich bleibe nur bei uns. In Fangen bei der Nathalie, 17 Grad. Es sind wolkig, es ist windig, keine Sonne im Moment. Trotzdem ein schöner Tag, wünscht sie uns. Bin Wilfried in Bad Schwiller, Everowana, bei welchem Himmel und 15 Grad hat er heute Morgen gemessen. Bei der Christine in Westhofen, das nämliche 15 Grad. Schöner Tag. Ich alle merci, dass ihr uns schreibt. Alle Tag auf die sozialen Netzwerke. Wie Wurst da hin sind. Alexa, das Wetter in Freiburg im Breisgau.
1: In Freiburg im Breisgau, Deutschland, beträgt die Temperatur momentan 18 Grad Celsius bei Regenschauern. Heute ist das Wetter voraussichtlich unverändert, mit einer Höchsttemperatur von 19 Grad und einer Tiefsttemperatur von 10 Grad. Außerdem besteht eine Warnung vor Windböen am Donnerstag, 4. Juni von 12 Uhr mittags bis 20 Uhr.
0: Hoppla, jetzt wissen wir alles und gleich die Knastbräder. Sie laufen ja in dem Gebiet in Südbaden.

Da bleiben, easy bleiben, easy Elsass mit den Knastbrüdern und so schöne Liedle in unsere Mödersprachen vom Rindal her in Alten, vom 2 bis an 3 bei uns Alten. Immer. Das ist doch perfekt. Es ist Zeit, dass wir 3 plus Informationen eingehen, plus 4, also die Buchstaben, für praktisch, lokal und sonst und sympathisch. Wir fangen gleich an mit ein bisschen in Bildungskraft stellen. Erst die elsässische Windstrasse vor, wie total befreit von Otto Krachmotorgasen ist. Nummer für euch. Wie jedes Jahr wurde dreimal am Sonntag, den 7. Juni, für die 12. Edition vom berühmten Slow-Up Alsace Wohr. Von 10 am Morgen bis 18 Uhr am Abend sind fast 40 Kilometer Strasse, wie sich von Dambach über Schlettstadt oder Kästenholz bis nach Barriga, Bergheim, Schlängle, ausschließlich für Velofahrer, Inline-Skater und Fussgänger reserviert. Das Motto, langsamer Fahrer, mehr Freude dran haben. Lundi Uhrtheim leihen, halte euch an den Dresscode die Wiss und genießen mit der Familie die Landschaft am Föst vom Hochkönigsbuch. Oh, da passiert es auch. Aber Achtung, wer von einem Paradies von Mobilität redet, muss euch von einer strengen Logistik reden. Zur Sicherheit von den 40.000 erwarteten Teilnehmer ist der Zugang zu den Strecken für alles, was mit dem Amateur fährt, von 9 bis 19 Uhr strengstens verboten. Im gesamten Gebiet wären Strassensperrungen und Umleitungen eingerichtet und planen noch ihre Fahrt im Voraus, folgen die empfohlene Strecke oder noch besser, tüsche ich Autoschlüssel gehe 2 Schangel PS, um dort mitzumachen. Widerste Festival im Haseltal. Es ist ein kleines Tal, senkrecht zum Pristal, wie der Name von einem Bach hat, der Hasel, und wie auch im Dorf nieder Hasloch seinen Namen gibt, wo die Harmonie von jeder Hasler ist, der 4. Ausgabe von ihrem grossen Festival der Harmonie in Lod. Ja, es ist plural. Es ist auch am Samstag, den 6. Juni ab 3:30 am Nachmittag das Haslemer Musikfest betet. Das ist ein festlicher Nachmittag im Freihof am Furchtplatz von der berühmten Kollegial vom heiligen Florentius St. Florent auf dem Kirchplatz an. Auf dem Programm stehen nicht weniger als 5 Blues-Harmonie-Orchester wie nacheinander auftreten und ihr wäre es ein begeistern. Die Harmonie von Chaligny, das ist aus Lothringen, die Musik Municipal von Audrotte, die Bluesbrüder von Wangen, die Musik Alsacia von Dütlenheim und die Harmonie Cecilia von Marlenheim. Zum Abschluss vom Tessorik die Band 7 Blech Army bei einem Konzert in Bluesmusikstil mit Rockakzenten für einen explosiven Abschluss. Was die Atmosphäre angeht, ist alles vorbereitet mit einem paar Kleinigkeiten vor Ort zu essen. Und wenn das Wetter nicht mitspielen darf, findet die Veranstaltung im Festsaal von Niederaslach statt. Der Eintritt ist total umsonst. Widerst ein bisschen nächtlicher im Marsmünster, regionale Traditionen, Büro und Entspannung am 6. und 7. Juni in Marmoutier. Das Karnevalsverein von Marmoutier, die Marsmünster Wackislade, ist mit den Jungbüren vom Kato Hochfelden zum 2. Bürenfest von Marsmünster in Zweiteilung, wo die ganze Stadt im Herz von unserer Region ist empfangen. Und was steht am Programm? Ein authentisches Ereignis, um unsere Region besser kennenzulernen, sowie die einzigartige Kreationen von unseren Handwerkern zu feiern. Das ist die perfekte Gelegenheit, es mit leckeren lokalen Produkten zu verwöhnen, um das alles in einer festlichen und herzlichen Atmosphäre. Ein Konzert am Samstag und auch die Wahl von Miss und Mr. Strohball. Ja, das geht's. Am Sonntag, den 7. Juni, findet eine Ausstellung von Traktoren und Oldtimer statt. Alle Sammler und Liebhaber von Retromechanik kennen ihre kleinen Schätze von

Baltimora, Tarzan Boy, BCL, Sons und die Reisen noch freier in der Zeit. In dem Jahr 1986. Du hättest Antoine, der Pierre-Antoine Muraccioli, besser unter dem Antoine, Spitzname bekannt. In 1944 ist er in Madagaskar geboren und in 1986 hat er die Elucubration herausgebracht. 40 sind 82 Geburtstage und immer noch hoch.

It is not because you are the Renault, bis il so sa andere Rocker wie a bissl so alt. Ich bin der Renault, ist der Berliner, der Wolfmann, nach singt, der ist Fieber. Furcht, dass wir das Wetter vom Tag und vom Morgen erwähnen. Bis il so, guten Morgen, wir fangen dann noch ein Stück an. 4. Juni und es ist bald Viertel nach 7.

0: Der Wolfmann, Fieber und Weihnachtszitter haben ja für dich kein Fieber, sind Temperaturen, wie geht's denn?
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0: Darf stumm sein, aber nicht frach. Ja, das schreibt uns Marie-Jeanne auf dem Facebook. Sie ist von Wasle, sie hätte die Moore, bedeckter Himmel, Wind drehen im Laufe vom Tag. 16 Grad in Wasle im Moment. Ja, sie schreibt uns, mach auch mit, bitte Chantal in Munzwil, 18 Grad, viel Wolke mit einem Liftel. Und bitte Michelle in Kolmer, sie hat 18 Grad an dem Donnerstag gemessen. Alexa, das Wetter in Baden-Baden.
2: In Baden-Baden, Deutschland, beträgt die Temperatur momentan 17 Grad Celsius bei überwiegend bewölktem Himmel. Heute ist mit Regenschauern sowie einer Höchsttemperatur von 21 Grad und einer Tiefsttemperatur von 11 Grad zu rechnen.
0: Und wir hatten vor der in Deutschland, heute waren wir miteinander so ein kleiner Daddy Cool Horische von Boniem, ja natürlich und dann noch das Festele von Strasbourg, wie wir erwähnen mit dem Sänger Edward. She's crazy like a fool.

0: Der Kompaniem, ja, heute müssen alle Väter aus Deutschland cool bleiben, wenn sie noch einmal eine Krawatte verschenkt bekommen an dem Vater. Es ist euch von Leichnam, gell, und wir wären euch von dem lieben Herrgott in einer Stunde ungefähr miteinander poppeln. Und wir haben euch ein Fest an dem Wochenende in Strasbourg.
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0: Ici Elsass ist gern. Wir sehen uns an, nein, schon nicht an, wie bei mir, das ist klar. Und wir wollen durch die Kultur vom Elsass verbreiten, dank dem Festival feststellen, wie unter dem Rampenlicht steht, ist der Eduard Heilbronn, wie die ganze Woche bei uns ist und das alles vorstellen dort. Also, Eduard, es kommen viele Vereine und wir kennen im Festival etwas genesen, gell?
2: Ah ja, selbstverständlich, gell? Fängt schon an, hier oben, mit der Association Les Petites Cantines. Das ist bereit für ein Konzept, wo man mehr kommt, mehr kocht miteinander und auch dort mal miteinander essen. Immer mit der Idee, dass man einen Moment miteinander verbringt. Das ist auch Entrée Prix Libre und Surinscription. Da muss man sich einschreiben. Da, bon, Platz sind ein bisschen beschränkt.
0: Die Petites Cantines, das sind neben dem Bahnhof, glaube ich, gell? Das ist in dem Viertel in Strasbourg.
2: Ja. Sie sind bereit, war in der Woche, hat man hat ein nämliche Konzept, wo man kann dann gehen zu helfen und so.
0: Also das ist für Hidove, dass man etwas zusammengeht. Ja, was machen wir dann? Ein Backofen oder ein Sauerkraut oder was ist?
2: Nein, es gibt gerade den Spätzle um uns.
0: Oh, das ist etwas gewitzt.
2: Ja, für den Sommer, gell?
0: Ja. Es ist vielleicht ein Sommerbötig, gell? Es ist vielleicht ein Kerber, gell, da hat's. Und es kommen noch...
2: Ich habe nicht so viel verlernt,
0: ja.
2: Vom Sommer, gell?
0: Genau. Und es kommen auch viele Vereine, allebei, für Kleinigkeiten zu essen, auf die ganzen Ereignisse. Wie sie organisieren?
2: Ja, und es kommt hauptsächlich am Samstag und am Sonntag. Du gibt es ein ganzes Dorf vom Festival mit euch Foodtruck und Gastronomie, wo man gerade essen und trinken.
0: Alleweil, ein Flammenkuchen oder zwei wären du gut vorgerichtet, dass wir etwas essen haben. Das ist alles in mehreren Orten von Strasbourg. Es wird am Universitätspalast sein, es wird in den Bains Municipaux sein. Das ist eine riesige Organisation. Wissen Sie, ob die Mehrerie von Strasbourg daran beteiligt ist, für die ganzen Orte zur Verfügung zu stellen?
2: Also, ich weiß, dass sie unterstützt von der Region Grand Est.
0: Ja. Da haben wir doch viele Leute wie Selsass entdecken können. Ja, wären sie euch die Vereine Selsassische als Spruch ein bisschen vorstellen?
2: Ja, es gibt euch Unterrichte, kleine Unterrichte so, und es sind Leute, die wenn dem Jahr andere Unterrichte auf Selsassisch und da kann man nur Kontakt nehmen mit einer Leuten und ein bisschen probieren und für die Leute, die nicht Selsassisch reden, können sie ein bisschen selbst und ein bisschen
0: kleiner
2: Geschmack
0: auf unsere Sprache. Das ist das Festival. Ihr genießt es bis am 7. Juni in Strasbourg in mehreren Plätzen. Morgen werden wir wieder vom Festival reden mit euch, Eduard Heilbronn. Ganz schöner Tag, bis morgen.
2: Bis morgen.

0: Andreas Gabalier aus Graz, auch wo die Stuttgart-Spiele im Oktober von dem Jahr gleich die Nachrichten vom Hallport auf Französisch und dann auch ihr Wetter vom Tag. Die Nachrichten, die kommen gleich in 90 Sekunden.
1: Les députés valident une proposition de loi pour limiter notre exposition au cadmium, ce métal lourd toxique qu'on retrouve notamment dans les céréales, le blé, le riz. Le texte prévoit une réduction des taux de cadmium dans les engrais phosphatés. Une femme tuée de 58 coups de couteau à Martigues. Son compagnon est mis en examen en détention provisoire. Il assure qu'il ne l'a pas tuée. La victime a été retrouvée lundi dans son appartement inanimé avec plusieurs plaies sur les parties supérieures du corps. Dans le Gers, la polémique enfle après la disparition de Liana. On ne peut pas s'empêcher de se dire que ça aurait pu être évité, déclare la Fondation pour l'enfance. Le suspect était déjà au cœur de 3 procédures pour viol ou agression sexuelle. 2 avaient été classées sans suite. Après le méga feu dans l'Aude l'été dernier, les 3 agents de l'ONF auditionnés doivent sortir de garde à vue ce matin, soupçonnés d'avoir jeté une cigarette par la fenêtre de leur voiture. Ils patrouillaient dans la zone, ils étaient passés quelques minutes seulement avant le déclenchement de l'incendie. 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Objectif, se mettre en jambe et partir du bon pied avant la Coupe du Monde de foot. J-12 avant l'entrée en lice de nos bleus. Coup d'envoi 21h10 au stade de la Beaujoire à Nantes. À Roland-Garros, on suit aujourd'hui les 2 demi-finales femmes. Marta Kostiuk face à Mira Andreeva et Diana Schneider face à la sensation polonaise Maja Rawlińska. La surprise de ce Roland-Garros sorti des qualifications.
0: Ihr Wetter vom Tag Detwiller, der Jean-Marie, unser Papilou, schreibt uns auf Facebook, er hat 17 Grad in die Morgen gemessen, der Wind geht und am Himmel sind gröne Wolligen. Gödert ja, liebe Tönni, im Bitscherlund 16 Grad und wolkisch, schreibt er uns, und bei der Christian in Kühne, ein bedeckter Himmel mit Wind 17 Grad für heute. Viel Wolligen. Ich habe es gemerkt, die Sonne kommt nicht so richtig durch. Wo? Von Mitte bis am Abend geht es im Rindal rein. Die Wolligen werden uns Apps bringen. So wie der Südwestwind, wie immer noch wieder bloß. Heute Nacht abwechselnd das Wetter, Temperaturen zwischen 10 bis 12 Grad. Für morgen Fidi, alleweil. Rein kann am Morgen im Norden vom Rindal gehen. So wie im Bever, der Lohr im Süden. Aber dann kommt die Sonne wieder für alle. Bis am Abend ein Rüsswind von Südwesten. Hegst du Temperaturen zwischen 18 bis 20 Grad, 12 Grad am Honeck. Und für heute, in Zaveren, Bischwiller, Karlsruhe, wären wir bis auf 20 Grad gekommen. In Auvernay, Strasbourg und Offenburg 21, Bilar, Schlettstadt Kolmer 21, Freiburg im Breisgau, Melusa und Basel bis 21 Grad.
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0: Sehr willkommen, wenn ihr uns entdeckt. 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

0: Jean-Pierre Madère, Macumba, hier auf die Schwur ein bisschen fort zu tanzen, am Freitag, Samstag, wer weiß. Und da der Titel, der passt immer gut, wenn man tanzen will. Gewöhnlich haben wir als Geschichte mit dem Stefan Berner unerwartet kommen. Da vor den Nachrichten von der Art, er wird uns von Aluminium retten, aber heute Morgen will uns der Philipp Sandmann auch von Geschichte retten. Hallo, da ist der Philipp Sandmann bei uns. Ich sehe ihn als am Tele, im Elsass Express auf Easy Tele, ja, im lokalen Spiel über unseres Elsass. Aber er ist alle da bei uns für seine Meinung zu geben. Und nach Spiel ein bisschen der Geschichtsprofessor heute Morgen. Guten Morgen, Philipp.
1: Salut Pierre, wie geht's?
0: Mehr gut.
1: Alles im Butter?
0: Ja.
1: Hoppla gut, salut in alle. Ich will ein bisschen von der Geschichte reden und wie man die Geschichte schreibt. Es sind ja Zeiger, wie die Geschichte schreiben,
0: ja.
1: Oder nicht?
0: Ja, ja.
1: Wir können aber auch einmal die Geschichte aus der Perspektive von den Verlierern schreiben. Manche haben es ja eigentlich schon angefangen und haben Statuten abgerissen. In San Francisco zum Beispiel ist der Jefferson Davis, der Präsident von der Konföderierten Staaten, im Sezessionskrieg scheinst auf eine Bananenschale ausgerutscht, gell? In Bristol ist der Sklavenhändler, der Edward Colston, wie scheint's, ein Plunges gemacht hat. Und in der Martinique ist der Pierre Belin d'Esnambuc, wie sie scheint's, gebrennt hat, während ein paar Jahren sind. Hopp, wenn man sich gar nichts vorzuwerfen muss, für ein Statut zu gehen, kann man auch gleich alle abreißen. Ich bin sicher, dass der Vercingetorix schon einmal sein Auto auf eine Velopiste gebracht hat oder dass sich als der Victor Hugo auf der Wifi von Snorbers vernetzt hat. So etwas wie ein perfekter Franzose gibt es ja sowieso nicht. Da ausser 1945, wo jeder ein aktiver Resistant war. Gell? Oder müssen wir Statuten stellen? Zur Ehre der amerikanischen Soldaten, weil sie uns tapfer befreit haben mit dem Debarquement? So ein entscheidender Eingriff ist es aber nicht gesehen. Auch wenn es kein Picknick auf dem Strand ist, sind wir ja einverstanden. Es hat sich aber vielmehr auf der Ostfront abgespielt. Uns früh, im Jahr 1945, hat gezeigt, dass 57% der Franzosen davon überzeugt sind, dass die Deutschen dank der Russen den Krieg verloren haben. 2015 haben 54% gesagt, dass es dank der Amerikaner war. Einer mit den ganzen Filmen, wie es gibt über den Debarquement von den USA, kann man schon sagen, dass die Amerikaner eine bessere Attaché de Presse haben, hein? Wie die Sowjeten. Sogar mit dem Kommunismus haben sie uns nicht überzeugt. Es ist aber zu verstehen, wenn ich schon einmal in einer Kolok gelebt habe, eine Kollokation.
0: Ja, ja.
1: Wir sind alle weit, dass es nicht klappt. Am Anfang heisst es, wir machen alle miteinander die Kommission und jeder kann in den Frigidaire langen. Und nach zwei Wochen hat schon jeder sein Schäftel und Etikettel auf seine Tupperware. Und mal Schlüssel und Stahldraht. Ja, soll es nur aber heissen, dass Kapitalisten die Geschichte frisch geschrieben haben? Oder bloß, dass Kommunismus ein bisschen wie das ÖPR von Flamanville ist. Wenn es klappen würde, wären wir alle zufrieden. Aber also, Wort Geschichte von den Sieger geschrieben. Auf alle Fälle sind Geschichtsbücher ein bisschen wie die Madonna. Ja, sie tun sich mit der Zeit und mit der Mode entwickeln. Je nachdem, was man kaufen will oder was man glauben will.
0: Der Philipp Sandmann, alle da. Mit seiner Meinung, das mal über die Geschichte. 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

Live aufgenommen in der Tanzmatte, Fuschlet steht im Raum von unserem Gesangwettbewerb Stimme, der Matzgat mit Konditional. Weil ich die hat noch da, die, ja, von was rede ich denn? Wir waren in ein paar Minuten ein bisschen vom Wetter poppeln miteinander, aber zuerst ein wunderschöner Titel von der Santa, Recommence-moi.

0: Santa, recommence-moi. Puis ici, El Socia, Neyrte Funkton und mit welcher Temperatur? Gröje Himmel, bitte Hochschule in Esslingen an 16,2 Grad. Der schöne Donnerstag an alle. Beim Gerard in Trüderschen 16 Grad. Sonne fällt uns, schreibt uns das auf dem Facebook von Ici Elsass. Beim Pierre von Uden 16,7 Grad. Wieder Gröje und bedeckter Himmel. Reierisch und unsicher Wetter. Ja, das ist genau und ich glaube, es ist das für heute. Alexa. Das Wetter in Colmar.
1: In Colmar, Frankreich, beträgt die Temperatur 18 Grad Celsius bei Regenschauern. Der heutige Wetterbericht sagt voraussichtlich unverändertes Wetter voraus, mit einer Höchsttemperatur von 21 Grad und einer Tiefsttemperatur von 10 Grad.
0: Das ist ein Klang, das kann man gleich. Eine Gruppe. Wie ich schon alle weit gehört habe, sie kommen als. Wir waren miteinander ein Liebeslied, horische. You are my world, du bist meine Welt. Ja, das kennen wir ja in der Liebsten oder im Liebsten. Das macht immer Plaisir.

0: The Communals, You Are My World, wie ici Elsos.
1: Ich habe noch eine Weile in Erika, von der Kirche ein paar Alufolie. Aber was ist das die Geschichte von dem Alupapier? Der Stefan Bern sollte ich alles in 6 Minuten.
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0: Can't Stop Till You Get Enough. Halte nicht vor, was ich gerne überkomme. Der Michael Jackson bei Easy Elsass.
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0: Und wir bleiben ein bisschen mit dem Peter Maffay im selben Bereich. Er singt uns tiefer vor, als wir das Wetter vom Tag wieder schnell erwähnen. Auf dem ersten Rindal-Radiosender, da sind wir daheim.

0: Tapet am Affei, tiefer bei ICL, so sollen wir gehen tiefer ins Wetter vom Jahr. Wir können einzaubern bei der Elisabeth. 18,6 Grad. Ja, mit der Musik geht's noch besser. Alle wei. Da haben wir auch noch der Eddie von Ingwiller, wie ein ziemlich grüner Himmel hat. Man hat gerade meinen, es gibt Reihen und bloß der ganz licht Winter in Ingwiller. Auch jetzt 17 Grad heute Morgen bei Eichgemasse. Jungholz beim I war jetzt 18,9 Grad am See bis 7 Morgen geht. Das ist bedeckt, aber trugt ein bisschen Wind. Alexa, das Wetter in Straßburg.
1: In Straßburg, Frankreich, beträgt die Temperatur aktuell 18 Grad Celsius bei Regenschauern. Im Verlauf des Tages ist das Wetter voraussichtlich unverändert, mit einer Höchsttemperatur von 21 Grad und einer Tiefsttemperatur von 11 Grad.
0: Ja, waren wir schon vor Wind retten? Es wird in Niederhasler am Samstag blosen. Mehr Informationen darüber in 4 Minuten. Mit Harmonie natürlich, wird geblosen.

0: Der Michel Berger, der 80er Pöls, weil wir haben noch ein bisschen rumgereist und nach Hongkong und auch schon wieder rausgesehen. Auch hat das Lidl Hongkong-Star für die France Gall geschrieben auf ihre Schallplatte, die Branche, wie im April 1984 rausgekommen ist.
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0: Jeden Donnerstag mit Cadence stellen wir ein Konzert vor, Eriks im Elsass. Wie wir vorstellen, wie wir unterstützen, wir fahren und nicht raseln. Und wir sind mit dem Félicien Wiggishofen. Ganz schön, Herr Félicien.
2: Hallo, zusammen. Ich die Unterstützung.
0: Ja, das machen wir gern, sowieso, mit dem Blues-Musikorchester und dem Harmonieorchester. Ich sehe musikalischen Direktor von der Harmonie von Niederhasle. Was ist das für einen Posten, musikalischer Direktor? Sie sind auch Dirigent?
2: Ja, also Musikdirigent, das heißt, das ist alles organisieren, was Musik anbelangt. Musikproben, bis aufs Konzert, voilà. Dann haben wir auch noch so Animationen machen.
0: Du hast ich ein großes Ereignis. Wie kommt für das vierte Mal machen wir ein Musikfest? Es ist wie viele Harmonien, wie kommen zu Ihnen?
2: Sechs Harmonien, wie kommen, ja. Musikvereine. Also, wir haben von Autrot gekommen. Wir haben Musik von Alsatia von Wittler, Musik Cecilia von Marne und Lothar Sprecher von Langen. Und dann haben wir noch einen Spezialverein gekommen, von Schalini. Ein Spezial von Wokeise kommen, nach Nancy. Dann haben wir noch ein Konzert von The Seven Blech Army. Das sind auch Musikanten. Die haben schon später Woodstock. Das ist ein großes Blues-Musik-Treffen in Erstreich.
0: Und ich kenne es auch bei Easy Elsass, hier dann und wann, The Seven Blech Army. Wie packen wir es, kein Eintritt zu verlangen? Es ist alles um ein Hunst.
2: Man geht echt essen, trinken, da gibt es Brot, Licht, Bratstelle, Flammenkirchen von der Pizza von ihrer Mutter. Und dann haben wir Erdkirchen, verschiedene Bieren, Rosenrotbier, Blondbier und so. Das Einkommen so, da kann man noch ein bisschen Lexi organisieren. Ich möchte mich auch vielmals bei allen Stiftern bedanken für euch die ganze Unterstützung. Dann allein kann man es nicht machen. Ja.
0: Das ist klar. Ich spiele auf dem schönen Kirchplatz von der Collégiale Saint-Florent, gell?
2: Ja, ja, genau. Den Abendsbrunnen, die ganze Länge von der Saint-Florent, ja. Da noch ist das Fest.
0: Und was ihr reihe da, von einer Lesung?
2: Ja, also was ihr reihe da, machen Sie das alte Fett. Ja.
0: Ah jo, ah jo. Also, du waren ich nicht spielen an dem Töten, nur, aber ich sind nur eine Organisation.
2: Wir sind eine Organisation. Jetzt, wenn sehr viele erste Musikvereine durch sind, dann spielen wir zwei Stücke Musik, wie ich dirigiere, mit allen Musikern, die durch sind.
0: Ah ja, durch euch.
2: Und ja, der Wunsch macht sich noch verständlich und der Platz von der Amtskonzert.
0: Eben, das wird wunderbar. Da sind natürlich noch mit der Collégiale hinten dran. Da ist noch schöner, gell? Eben, Félicien, wir wünschen euch viel Leid, viel Erfolg, schön Wetter und eine wunderbare Stimmung.
2: Merci beaucoup, merci.

0: Bailamos, hop mer danza mit dem Enrique Iglesias. Das ist ein Auszug vom CD Cosas del Amor, die Sache von der Leb, wie im Jahr 1999 herausgekommen ist. Und es ist auch in einem Film gesehen, wie im selben Jahr herausgekommen ist, mit dem Will Smith. Es ist im Film Wild Wild West gesehen. Ich habe noch im Kind gesehen, aber ich kann mich nicht mehr daran erinnern, wann das gespielt worden ist. Hopp, du musst es wieder lösen. Gleich nur ist in 90 Sekunden mit der Udraso.
1: Nous faisons les frais de décennies d'économies dans la justice. C'est le coup de colère du maire de Florence, là où la jeune Liana a été vue pour la dernière fois. Le suspect était déjà au cœur de 3 procédures pour viol ou agression sexuelle. 2 avaient été classées sans suite. Les députés valident une proposition de loi pour limiter notre exposition au cadmium, ce métal lourd toxique qu'on retrouve notamment dans les céréales, le blé, le riz. Le texte prévoit une réduction des taux de cadmium dans les engrais phosphatés. Les Français les plus pauvres sont davantage exposés aux cancers les plus mortels. Constat que fait la DRES, la Direction de la Recherche et de la Statistique. Les plus démunis ont 2 fois plus de risques, par exemple, que les plus riches de développer un cancer du poumon. L'espoir de la famille de Christophe Glaize, le journaliste condamné à 7 ans de prison en Algérie. La grâce du président Tebboune est désormais possible, selon son frère. L'espoir, dit-il, est plus grand que jamais avec le réchauffement des relations franco-algériennes. L'association Cité Monument s'inquiète pour la tapisserie de Bayeux. C'est acté, la broderie emblématique du XIe siècle va prendre la direction de Londres et du British Museum. On fait courir des risques inconsidérés à une œuvre du patrimoine mondial, réagit l'association. Mise en jambe et revue des troupes ce soir pour l'équipe de France de foot avec un match amical contre la Côte d'Ivoire. J-12 avant l'entrée en lice de nos Bleus à la Coupe du Monde. Coup d'envoi 21h10 à Nantes. 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
0: Der Wetter vom Derby ist heim in Molsen bei den Dönesen 17 Grad, in Rieshofen bei den Chantal 18 Grad in den Morien und bei der Fabienne in Wasle 15 Grad. Sie hat Wolligen und hofft, dass es nicht reihen wird. Wir haben einen Sonnenstrahl, du bist Rausburi, es sollte nicht teuren, aber wir haben auch eine Wolligen am Himmel bei uns, gell? Und es ist überall, im ganzen Rindtal. Vom Mitte ab bis am Abend kann es im Rindtal reihen, der Südwestwind bloß noch widerst, heute Nacht abwechselnd zwei Temperaturen zwischen 10 bis 12 Grad. Für morgen Freitag Reihen kann am Morgen im Norden vom Rindtal fallen, so wie im Beverterloch. Aber danach kommt die Sonne wieder für alle bis am Oven raus. Wenn von Südwesten die höchste Temperaturen liegen zwischen 18 bis 20 Grad, 12 Grad in der Hessen. Und für heute die wärmste Temperaturen sind um die 20 Grad. Wir wären bei Schirmeck in Havenau, Karlsruhe 20 Grad messen, in Béchamp-Barry, Strasbourg und Gengenbach 21, in Lars Stadt und Kolmar 21, sowie Freiburg im Breisgau, Melusse und Basel 21 Grad. 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Und ein paar Rutschler für ihre Alten. Meine Mama hat immer eine Lesung an Problemen, wo man gar nicht denkt, dass man Probleme hatte. Sie wurde ich Rosmarin vorschlagen. Für was da? Eben, bleiben bei uns gleich noch im Jean-Jacques Goldman. Komm, toi, sind wir miteinander mit meiner Mama.

Die Rutschle von der Mamamadi kommen immer gut an und sie passen auch nur in der Periode. Meistens. Tja, wir könnten uns ein bisschen um unsere Sommerrufe bekümmern. Ich kenne alle wei, alle dein träumhaften Moment, wo ihr etwas Frisches auf dem Balkon oder auf der Terrasse genießen. Kurz vor unserem Schnug beschließt, dass ich der Ofen's All-You-Can-Eat-Buffet wäre für den Ofen. Und dann sagen wir uns, es ist jetzt Zeit, wir gehen in Gall für den Ofen, aber ihre Schnug hier, die hat Zahlbedingungen und sie warten schon hinter dem Vorhang. Meine Mama hat ein super Rutschle. Wie viel angenehmer ist als chemisches Spray, wie die Eier verbrennen hier. Rosmarin in den Ofen bohren. Das Rezept ist kinderlich. Nehmen ein paar Zweige, ein paar Nestle Rosmarin, stellen sie für genau 10 Minuten in den Ofen und lassen die Säuberei wirken. Die Schnuggen werden sich sofort aus dem Staub machen. Ja, warum denn? Beim Erhitzen setzt der Rosmarin einen besonders intensiven und leicht kampferartigen Duft frei. Ah, ich sehe schon, was ihr mir selber wäre. Ja, alles schön und gut, Mama, aber auf welche Temperatur stellen wir den Ofen, um die Schnuggen fernzuhalten? Wärme ihren Ofen auf 180 Grad Celsius Thermostat 6. Das ist genau die richtige Temperatur. Bei dieser Temperatur, 180, werden die Duftstoffe aktiviert, ohne die Pflanze zu verkohlen. Kein erstickender schwarzer Rauch in der Küche. Die gezielte Hitze lässt die Mikrotaschen der Blätter buchstäblich platzen. Dadurch werden Kampfer und Eukalyptol sofort freigesetzt. Die Moleküle machen die Sinnenrezeptoren der Schnuggen total narrisch. So wie es CO2, wenn ihr schnüffelt oder den Duft von ihrer Haut nämlich mega kennen, sehen sich die Insekten sofort zurück. Das Ergebnis? Ein Haus, wie richtig gut schmeckt und die Nervensäge an ihre Koffer gepackt. Die Küche ist sicher ein bisschen wärmer geworden, es ist wach. Aber so müsst ihr nicht die ganze Nacht im Dunkeln alleine rumklatschen, um vielleicht einen Schnuck zu fangen. Also, merci, Mama. Und für dich alle Rutschlöcher zu finden, du brauchst noch gerade bei easy.fr Elsass auf unsere Homepage gehen und schon wären ich sie alle finden. Und wir arrivieren schon, gell? In alle Bereiche. Also, klicken und sagen euch merci, Mama.

0: heute ist Fronleichnam, Ferien hier im Deutschen. Und das heisst, dass wir an diesem Sonntag den lieben Herrgott feiern werden in mehreren Orten im Elsass. Unter anderem bei mir, Taimi Geispitze. Wir haben Philippe Schal am Telefon, ein ganz schöner Tag.
1: Bonjour Pierre.
0: Ich bin der Präsident vom Conseil de Fabrique von Geispitze. Und du ist jedes Jahr etwas los mit der Fête, die grosse Prozession für den lieben Herrgott. Seit wann gibt es das eigentlich?
1: Also die Prozession, die gibt es seit dem 18. Jahrhundert so ungefähr. Und in Geispitze wird es immer gefeiert, seit das ungefähr ist worden. Viel stärker uns gemacht natürlich, aber seit den 1980er Jahren so. Und viel gemein geholt, aber wir haben es immer wieder gemacht, die Geispitze.
0: Ich habe immer noch, glaube ich, die Altare, die alten Altare.
1: Das ist okay, wir haben vier Altare, effektiv. Und die waren aufmontiert am Morgen um 6 im Süden, Norden, Osten, Westen vom Dorf. Das sind die Altare, die haben jetzt 100 Jahre alt, jeder so gefahren.
0: Und dann wird das ganze Dorf gezählt, heute noch dazu?
1: Ja, natürlich. Ja. Die Hiesen haben die Fahnen, Russen, vom Vatikan, von Frankreich, wird schön gezählt mit Böhmen noch dazu. Und es ist wichtig für das ganze Dorf macht mit, nicht nichts zu sagen. Die machen das am Morgen so und es ist ein schöner Tag für uns alle.
0: Und es ist ein großes Ereignis. Ich habe gerade vom Vatikan geredet. Es kommt eben vom Vatikan.
1: Ja, jedes Jahr hat der Herr Pfarrer ein Thema auswählen für die Feierlichkeit. Und dieses Jahr hat unser Herr Pfarrer, der Père Jean-Paul Acabon, hat gedacht, noch mit dem Krieg um die ganze Welt an und speziell im Mittleren Osten da, wäre es gut, dass wir für den Frieden im Wald baden. Da sind wir alle d'accord damit. Und er hat nur der Monseigneur Rami Alcaban, der bekümmert sich um die Christen vom Osten im Vatikan. Er ist Bischof und er kommt extra vom Vatikan zu uns, um mit uns zu baden, dass wieder Frieden im ganzen Wald ist.
0: Und wir hoffen, dass das gehört wird, natürlich, dass der Frieden kommt.
1: Ja, wir hoffen, dass der Herr Gott uns hält, für diesen Frieden zu erreichen.
0: Es gibt eine Mass vor der Prozession immer, gell? Das ist schon welche Uhrzeit?
1: Die Mass fängt hier um 9:30 Uhr. Die St. Marguerite, das ist in der Spitze im Dorf, nicht auf der Grenze, im Dorf. Es fängt hier um 9:30 Uhr. Die Mass dauert so ungefähr eine Stunde. Und wenn die Mass fertig ist, haben wir die Prozession im ganzen Dorf, im ganzen Zentrum. Vom Dorf tun wir noch die Prozession noch viermal halten, jedes Mal da. Das dauert so ungefähr bis am 12.
0: Nun wird gesungen, gebet und nun sind alle viel in Trachten. Der Himmel kommt der Rüss. Es ist richtig sehenswert. Ich gehe fast jedes Jahr an für Löwen. Und es ist richtig immer ein Plaisir. Sollte euch schön sein. Auf jeden Fall mal nicht rein am Sonntag. Gell?
1: Normalerweise nicht. Wir beten dafür, sind gerade Ostern. Das ist schön Wetter ist am Herrgottstag bei uns.
0: Merci vielmals, Philippe Schal, dass ihr Zeit genommen habt für uns. Das große Ereignis im Geispitze vorzustellen. Wir wünschen euch viel Erfolg und natürlich viel Leute, wie mitmachen am Herrgottstag. Mach es gut.
1: Merci und schön Wetter. Das müssen wir auch noch haben. Allez, schöner Tag noch.
0: Und wir spielen miteinander wie versprochen. Ich gewinne die Woche vielleicht ein Gutschein von 50 Euro, wenn ihr mit uns spielt. Weil, wie geht das? Ihr sucht ihn, wo er ist. Wenn ihr es findet, machen wir mit an der grossen Verlosung von morgen bei Easy Elsass. Wo ist der Easy Hit? Wir suchen eine Stadt im Everland, 23 Kilometer nordwestlich von Meluse. Es hat 11.200 Einwohner. Es liegt am Anfang vom Florivaltal zwischen Isenay, Sulzeverland, Rimbortzell und Biel, Bühl auf Französisch. Dort gibt es ein Dominikanerkloster, wie ein Konzertsaal geworden ist. Sie hat dort vier Schlösser oder Ruinen von Schlösser, Burgen, so etwas hat dort, Ringer, drei Kirchen, ein Judenschön und eine Kapelle, die haben alles. Die Geschichte von der Stadt ist lang mit der von der Abtei von Möchbach verbunden gewesen. Der Wappen ist ein origineller Wappen. Es ist ein Albanier heute, weil Albanier scheint im 16. Jahrhundert gekommen sind, um mit den Raven zu arbeiten. Also dort hat es den Raven. Es ist westlich von Meluse. Es ist an der Windstrasse. Die Stadt, wie wir hören, wo der Isi ist, fängt mit einem G an. Ein G, ein Ski. Was ist denn für eine Stadt? Wo sind wir dann? 0388 25 12 12. Letzte Chance heute, für vielleicht ein Gütschen von 50 Euro zu gewinnen. Mit Isi Elsass, du waren ich verwöhnt.
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0: Andreas Burani auf uns, BCL SOS und wir spielen miteinander. Wir sind Stadt im Evaland und wir sind mit dem Bernard Fubar am Telefon. Ein ganz schöner Tag, Bernard. Guten Morgen.
1: Guten Morgen, Isabel.
0: Was soll das für Wetter? Ich brauche, kann er ein bisschen Sonne oder ist es bewilligt?
1: Ich bedenke, da was eigentlich.
0: Ah, das ist schon ein Überlebs, gell?
1: Ja, wir haben 10 Grad, ist gut.
0: Also, du hast du immer eine Stadt. Welche habe ich du gefunden?
1: Ich habe hier gewissen zu finden. Nein, wie lange bin ich nicht so stark? Das ist
0: eine richtige Antwort.
1: Und was geholfen hat, dann war ich in Florimann, hätte mir geholfen.
0: Ah, ja, wandern ja. Alles gar nicht an, manchmal.
1: Ja, da wollte ich nicht so weit. Ja, ich bin mal aufgefahren bis auf dann, wo ich wohnen essen gewohnt habe.
0: Ah,
1: Radio.
0: Eben hier, Bernhard, dank der gute Antwort machen wir mit der Verlosung, wie morgen passieren wird, für vielleicht ein Gutschein von 50 Euro zu gewinnen. Behalte den Telefon nachwärts bei, wann je, um 10 bis 9 morgen, wir weiß ja nicht, gell? Was haben wir heute vor?
1: Ich bin ja alles so aus. Ja. Ich
0: bin ja alles so aus. 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
1: Ich bin noch nicht gesehen.
0: Ja, es ist vielleicht eine Gelegenheit, du, für heute am Sonntag.
1: Ja, am Sonntag, ja. Das ist ja wieder so ein großes Programm. Ja. Ich bin schon in die Garten. Ich war in der Ouvertüre von der Garten. Ich brauche dich überall.
0: Ah jo, es ist Weekend, du
1: Schachtel. Ja, aber du hast schon eine Zeit vertrieben,
0: gell? Ah jo. Und heute haben wir etwas Spezielles vor?
1: Nein,
0: das
1: ist noch nicht so
0: speziell
1: vor.
0: Besser
1: ich
0: spazieren gehen
1: wegen
0: Wähne, was
1: die
0: drehen,
1: gell?
0: Ja, jo,
1: ja, jo.
0: Herr, erhole ich für das Wochenende.
1: Ich bin
0: am Dreh
1: und bis am
0: Dreh
1: macht der
0: Bernhard
1: nichts.
0: Herr, das ist ganz richtig. Machen wir nur so weiter, Bernhard. Wir wünschen euch ganz schön nach da. Vielleicht bis morgen noch, gell? Mach es gut.
1: Danke, ja.
0: Komm, danke vielmals, Messi. Hoffentlich
1: bis morgen.
0: Wir kommen in der Gruppe Flexmaschine noch vor den Nachrichten von der Nina Josiane. Die kommen von Schlittstadt Flexmaschine.

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1: Heute ist Fronleichnam, Ferien hier im Ditschen. Und das heisst, dass wir an diesem Sonntag den lieben Herrgott feiern werden in mehreren Orten im Elsass. Unter anderem bei mir, Taimi Geispitze. Wir haben Philippe Schaal am Telefon, ein ganz schöner Tag.
2: Bonjour Pierre.
1: Ich bin der Präsident vom Conseil de Fabrique von Geispitze. Und du ist jedes Jahr etwas los mit der Fête, die grosse Prozession für den lieben Herrgott. Seit wann gibt es das eigentlich?
2: Also die Prozession. Und ich gebe seit dem 18. Jahrhundert so ungefähr. Und in Geispitze wird es immer gefeiert, seit er das im Viertel ist worden. Viel stärker uns gemacht, natürlich. Aber seit er den 1980 Jahren so. Und viel gemein geholt. Aber wir haben es immer wieder gemacht in Geispitze.
1: Ich habe immer noch, glaube ich, die Altare, die alten Altare.
2: Das ist fair, wir haben vier Altare, effektiv. Und die waren aufmontiert am Morgen um 6. Im Süden, Norden, Osten, Westen vom Dorf. Das sind die Altar, die haben jetzt 100 Jahre alt, jeder so gefallen.
1: Und dann wird das ganze Dorf gezählt, heute noch dazu?
2: Ja, natürlich. Ja. Die Hiesen haben noch die Fahnen, Russen, vom Vatikan, von Frankreich, sind gezählt mit Böhmen noch dazu. Und es ist wichtig für das ganze Dorf. Das ganze Dorf macht mit, nicht nichts zu sagen. Die machen das am Morgen so. Und es ist schöner Tag für uns alle.
1: Und es ist ein grosses Ereignis. Ich habe gerade vom Vatikan geredet. Es kommt eben vom Vatikan.
2: Ja, jedes Jahr hat der Herr Pfarrer ein Thema auswählen für die Feierlichkeit. Und dieses Jahr hat unser Herr Pfarrer, der Père Jean-Paul Acquebon, hat gedacht, noch mit dem Krieg um die ganze Welt an und speziell im Mittleren Osten da, wäre es gut, dass wir für den Frieden im Wald baden. Da sind wir alle Tage damit. Und dann hat nur der Monseigneur Rami Alcaban, der bekümmert sich um die Christen vom Osten im Vatikan, er ist Bischof. Und er kommt extra vom Vatikan zu uns, um mit uns zu baden, dass wieder Frieden im ganzen Wald ist.
1: Und wir hoffen, dass das gehört wird, natürlich, dass der Frieden kommt.
2: Ja, wir hoffen, dass der Herr Gott uns hält, sich Frieden zu erreichen.
1: Es gibt eine Mass vor der Prozession immer, gell? Das ist schon welche Uhrzeit?
2: Die Mass fängt hier um 9:30 in der St. Marguerite. Hein? Das ist in der Spitze im Dorf, hein? Nicht auf der Kreuz, aber im Dorf. Es fängt hier um 9:30 ist die Mass, die dauert so ungefähr eine Stunde. Und wenn die Mass fertig ist, wenn wir die Prozession im ganzen Dorf, im ganzen Zentrum, dann durften wir noch die Prozession noch einmal halten, jedes Mal da. Das dauert so ungefähr bis am 12.
1: Noch wird gesungen, gebet und noch sind alle viel in Trachten, der Himmel kommt der Rüst. Es ist richtig sehenswert, es ist fast jedes Jahr an für die Löhe und es ist richtig immer ein Plaisir. Sollte euch schön sein, auf jeden Fall mal nicht rein am Sonntag. Gell?
2: Normalerweise nicht, wir beten dafür, sind gerade Ostern, das ist schön Wetter. Schon mal kurz da bei uns.
1: Merci vielmals, Philippe Schaal, dass ihr Zeit genommen habt für uns das große Ereignis im Geispitze vorzustellen. Wir wünschen euch viel Erfolg und natürlich viel Leute wie mitmachen am Herrgottstag. Mach es gut.
2: Merci und schön weiter. Das müssen wir auch noch haben. Alle schöner Tag noch.
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1: Es ist Zeit, dass wir drei Plus-Informationen geben. Plus für also die Buchstaben, für praktisch, lokal und sonst und sympathisch. Wir fangen gleich an mit ein bisschen in Bildungskraft. Stellen erst die elsässische Weinstrasse vor, wie total befreit von Otto Krachmotorgasen ist. Nur für euch. Wie jedes Jahr wurde dreimal am Sonntag, den 7. Juni, für die 12. Edition vom berühmten Slow-Up Alsace Vor. Von 10 am Morgen bis 18 Uhr am Abend sind fast 40 Kilometer Strasse, wie sich von Dambach, Everschlettstadt oder Kästenholz bis nach Barriga, Bergheim, Schlängle, ist schließlich für Velofahrer, Inline-Skater und Fussgänger reserviert. Das Motto, langsamer Fahrer, mehr Freude dran haben. Lundi Uhrt heimleihen, halt euch an der Dresscode Wiss und genieße mit der Familie die Landschaft am Föst vom Hochkönigsbuch. Oh, da passieren so. Aber Achtung, wer von einem Paradies von Mobilität redet, muss euch von einer strengen Logistik reden. Zur Sicherheit von den 40.000 erwarteten Teilnehmern ist der Zugang zu den Strecken für alles, was mit dem Motor fährt, von 9 bis 19 Uhr strengstens verboten. Im gesamten Gebiet wären Strassensperrungen und Umleitungen gerichtet und planen noch ihre Fahrt im Voraus, folgen die empfohlene Strecke oder noch besser tüsche ich Autoschlüssel gehe 2 Schangel PS, um dort mitzumachen. Widerste Festival im Haseltal. Es ist ein kleines Tal, senkrecht zum Pristal, wie der Name von einem Bach hat, der Hasel, und wie auch im Dorf nieder Hasloch seinen Namen gibt, wo die Harmonie von der Hasler ist, der 4. Ausgabe von ihrem grossen Festival der Harmonie in Lod. Ja, es ist plural. Es ist schon am Samstag, den 6. Juni, ab 3:30 am Nordmittag, das Haslemer Musikfest bietet. Das ist ein festlicher Nordmittag im Freihof am Furchtplatz von der berühmten Kollegial vom heiligen Florentius St. Florent auf dem Kirchplatz an. Auf dem Programm stehen nicht weniger als 5 Blues-Harmonie Orchester, wie nacheinander auftreten, und ihr wäre es etwa begeistern. Die Harmonie von Chaligny, das ist aus Lothringen, die Musik Municipale von Audrot, die Bluesbrüder von Wangen, die Musik Alsacia von Dütlenheim und die Harmonie Cecilia von Marlenheim. Zum Abschluss vom Tessorit die Band 7 Blech Army bei einem Konzert in Bluesmusikstil mit Rockakzenten für einen explosiven Abschluss. Was die Atmosphäre angeht, ist alles vorbereitet mit einem paar Kleinigkeiten vor Ort zu essen. Und wenn das Wetter nicht mitspielen darf, findet die Veranstaltung im Fastsaal von Niederhaslach statt. Der Eintritt ist total umsonst. Witterst ein bisschen nächtlicher im Marsminster, regionale Traditionen, Büro und Entspannung am 6. und 7. Juni in Marmoutier. Das Karnevalsverein von Marmoutier, die Marsminster Wackislade, ist mit den Jungbüren vom Kanton Hochfelden zum 2. Bürenfest von Marsminster in Zweiteilung, wo die ganze Stadt im Herz von unserer Region ist empfangen. Und was steht am Programm? Ein authentisches Ereignis, um unsere Region besser kennenzulernen, sowie die einzigartige Kreationen von unseren Handwerkern zu feiern. Das ist die perfekte Gelegenheit, es mit leckeren lokalen Produkten zu verwöhnen, um das alles in einer festlichen und herzlichen Atmosphäre. Ein Konzert am Samstag Uwe und auch die Wahl von Miss und Mr. Strohball, ja, das geht's. Am Sonntag, den 7. Juni, findet die Ausstellung von Traktoren und Oldtimer statt. Alle Sammler und Liebhaber von Retromechanik können ihre kleinen Schätze von daheim aus der Garage holen, ihr Auto oder Motorrad ausstellen und ihre Leidenschaft widerst gern. 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Schwassieren gerade die 3 Plus von Pierre Nuss und hoppla, Honor, alles da wie steht.
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1: Merci zu uns an, nein, Jonathan, wie finir, das ist klar. Und wir wollen durch die Kultur vom Elsass verbreiten, dank dem Festival feststellen, wie unter dem Rampenlicht steht, ist der Eduard Heilbronn, wie die ganze Woche bei uns ist und ich soll es vorstellen dort. Also, Eduard, es kommen viele Vereine und wir kennen im Festival etwas genesen, gell?
2: Ah ja, selbstverständlich, gell? Es fängt schon an, hier oben, mit der Association Les Petites Cantines. Das ist berühmt für ein Konzept, wo man mehr kommt, mehr kocht miteinander und auch dort mal miteinander essen. Immer mit der Idee, dass man einen Moment miteinander verbringt. Das ist auch Entrée prix libre und Surinscription. Da muss man sich einschreiben. Da, bon, Platz sind ein bisschen beschränkt.
1: Die Petites Cantines, die sind neben dem Bahnhof, glaube ich, gell? Es ist in dem Viertel in Strasbourg.
2: Ja. Sie sind berühmt, waren der Woche, hat man hat ein amtliches Konzept, wo man kann angeben, 12 und so.
1: Also das ist für Kidove, dass man etwas zusammengeht. Ja, was machen wir dann? Ein Begaufen oder ein Sürkrit oder was ist?
2: Nein, es gibt gerade den Spätzle au Master.
1: Oh, das ist etwas gefitzt.
2: Ja, für den Sommer, gell?
1: Ja. Es ist vielleicht ein Sommerbötig, gell? Es ist vielleicht ein Kerber, gut an's. Und es kommen noch...
2: Ich habe nicht so viel verlernt,
1: ja.
2: Vom Sommer, gell?
1: Genau. Und es kommen auch viele Vereine, allebei, für Kleinigkeiten zu essen, auf die ganzen Ereignisse, wie sie organisieren.
2: Ja, und es kommt hauptsächlich am Samstag und am Sonntag. Du gibst ein ganzes Dorf vom Festival mit euch Foodtruck und Gastronomie, wo man gerade essen und trinken.
1: Alleweil, ein Flammenkuchen oder zwei wären du gut vorgerichtet, dass wir etwas essen haben. Das ist alles in mehrere Orten von Strasbourg. Es wird im Universitätspalast sein, es wird in den Bains Municipaux sein. Das ist eine riesige Organisation. Wissen Sie, ob die Mairie von Strasbourg daran beteiligt ist, für die ganze Orte zur Verfügung zu stellen?
2: Also, ich weiß, dass sie unterstützt von der Region Grand Est.
1: Ja. Da haben mich doch viele Leute wie Celsos entdecken können. Ja, wären sie euch die Vereine Celsassische als Spruch ein bisschen vorstellen?
2: Ja, es gibt euch Unterrichte, kleine Unterrichte so, und es sind Leute, die andere Unterrichte gehen auf Celsassisch und du kannst noch Kontakt nehmen mit einer Leute und ein bisschen probieren und für die Leute, die nicht Celsassisch reden, können sie ein bisschen und ein bisschen kleiner Geschmack auf unsere Sprache.
1: Das ist das Feststellen. Ich genieße es bis am 7. Juni in Strasbourg in mehrere Plätze. Morgen werden wir wieder vom Festival reden mit euch, Eduard Heilbronn. Ganz schöner Tag. Bis morgen.
2: Bis morgen.
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2: Er war da vom Dörf von Mitte und bis am Abend kann es im Rindal hitreihen. Der Südwestwind plus der Witterst heute Nacht abwechselnd Temperaturen zwischen 10 bis 12 Grad auf Ermann Friedi. Reihen kann am Morgen im Norden vom Rindal gehen, so wie im Befach der Loch. Einfach danach kommt die Sonne wieder für alle bis am Abend raus. Wind von Südwesten und wärmste Temperaturen zwischen 18 bis 20 Grad für heute. Da bleiben wir um die 20, 21 Grad, 20 Grad im Norden und von Strasbourg bis Basel, 21 Grad für alle.
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0: humoriste Philippe Sandmon Pius sich sagen, als am Tele, im Elsass Express, auf ICI Tele, im lokalen Spiel, über unseres Elsass, aber er ist alle da bei uns für seine Meinung zu gehen. Und nach Spiel, ein bisschen der Geschichtsprofessor in Moria. Guten Morgen, Philippe.
1: Salut Pierre, wie geht's?
2: Mehr gut.
1: Alles im Butter?
2: Ja.
1: Na gut, salut in alle. Ich will ein bisschen von der Geschichte reden und wie man die Geschichte schreibt. Es sind ja Zeiger, mit Geschichte schreiben.
2: Ja.
1: Oder nicht?
2: Ja, ja.
1: Wir kennen aber auch einmal Geschichte aus der Perspektive von der Verlierer schreiben. Manche haben es ja eigentlich schon angefangen und haben Statuten abgerissen. In San Francisco zum Beispiel ist der Jefferson Davis, der Präsident von der Konföderierten Staaten, im Sezessionskrieg scheinst auf eine Bananenschale ausgerutscht, gell? In Bristol ist der Sklavenhändler, der Edward Colston, wie scheinst ein Plunges gemacht hat. Und in der Martinique ist der Pierre Belin, Desnambuc, wie sie scheint, gebrennt hat, während ein Barbecue sind. Ob, wenn man sich gar nichts vorzuwerfen muss, für ein Statut zu gehen, kann man auch gleich alle abreißen. Ich bin sicher, dass der Vercingetorix schon einmal sein Auto auf eine Velopiste geparkt hat oder dass sich als der Victor Hugo auf der Wifi von Snorpers vernetzt hat. So etwas wie ein perfekter Franzose gibt es ja sowieso nicht. Da ausser 1945, wo jeder ein aktiver Resistant ist gesehen. Gell, gesehen, gell. Oder müssen wir Statuten stellen, zur Ehre der amerikanischen Soldaten, weil sie uns tapfer befreit haben mit dem Debarquement? So ein entscheidender Eingriff ist es aber nicht gesehen. Auch wenn es kein Picknick auf dem Strand ist, da sind wir ja einverstanden. Es hat sich aber vielmehr auf der Ostfront abgespielt. Uns früh, im Jahr 1945, hat gezeigt, dass 57% der Franzosen davon überzeugt sind, dass die Deutschen dank der Russen den Krieg verloren haben. 2015 haben 54% gesagt, dass es dank der Amerikaner ist. Ah ja, mit den ganzen Filmen, wie es gibt über den Debarquement von den USA, kann man schon sagen, dass die Amerikaner eine bessere Attaché-Presse haben, hein? Wie die Sowjeten. Sogar mit dem Kommunismus haben sie uns nicht überzeugt. Es ist einfach zu verstehen. Wenn wir schon einmal in einer Kolloque gelebt haben, in Kollokation, wissen wir alle weit, dass es nicht klappt. Am Anfang heisst es, wir machen alle miteinander die Kommission und jeder kann in den Frigidaire langen. Und nach zwei Wochen hat schon jeder sein Schäftel und Etiketten auf seinen Tupperware. Und Malschlösser und Stahldraht. Ja, soll es nur aber heissen, dass die Kapitalisten die Geschichte frisch geschrieben haben? Oder bloß, dass Kommunismus ein bisschen wie das EBR von Flamanville ist? Wenn es klappen würde, wären wir alle zufrieden. Aber also, Wortgeschichte von den Sieger geschrieben. Auf alle Fälle sind die Geschichtsbücher ein bisschen wie die Madonna. Ja, sie tun sich mit der Zeit und mit der Mode entwickeln. Je nachdem, was man kaufen will. Oder was man glauben will.
0: Der Philipp Sandmann, alle da. Mit seiner Meinung, das mal über die Geschichte. 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

0: ganz bei mir.
1: Jeden Donnerstag mit Cadence stellen wir ein Konzert vor, Erik Simelsos. Wie wir vorstellen, wie wir unterstützen, wir fahren und nicht raseln. Und wir sind mit dem Félicien Wiggishofen. Ganz schön, Arthur Félicien.
2: Für die Unterstützung.
1: Ja, das machen wir gern, sowieso, mit dem Blues-Musikorchester und dem Harmonieorchester. Ich sehe musikalischen Direktor von der Harmonie von Niederhaslen. Was ist denn das für ein Posten, musikalischer Direktor? Sind Sie noch Dirigent?
2: Ja, also Musikdirigent, das heißt, das ist alles organisieren, was Musik anbelangt. Musik pro Bischofskonzert, voilà. Dann haben wir auch noch so Animationen machen.
1: Da habe ich ein großes Ereignis. Wie kommt, für das vierte Mal machen wir ein Musikfest. Es ist wie viele Harmonien, wie kommen zu Ihnen?
2: Sechs Harmonien, wie kommen, ja. Musikvereine. Also wir haben von Autrot gekommen. Wir haben Musik Alsatia von Wittler, Musik Cecilia von Marne und Lothbertha von Langen. Und noch haben wir noch einen Spezialverein gekommen, von Schalini. Ein Spezial von Vogese gekommen, nach Nancy. Dann haben wir noch ein Konzert von The Seven Pledge Army. Das sind auch Musikanten. Die haben schon später Woodstock. Das ist ein großes Blues-Musik-Treffen in Erstreich.
1: Und ihr kennt es auch bei Easy Elsass, hier dann und wann, der Seven Pledge Army. Wie packen ihr es, kein Eintritt zu verlangen? Es ist alles ums Hunst.
2: Da geht jetzt essen, trinken, da gibt es Brot leer, Bratstellen, Flammengehören von der Pizza von mir Mut. Und dann haben wir Eierkirchen, verschiedene Bier, Rosenrotbier, Dunstbier und so. Das Einkommen ist noch, da haben wir noch die Lexi organisieren. Ich möchte mich euch vielmals bei allen Stiftern bedanken für euch, die ganze Unterstützung. Dann allein kann man es nicht machen. Ja.
1: Das ist klar. Ich spiele auf dem schönen Kirchplatz von der Collégiale Saint-Florent, gell?
2: Ja, ja, genau. Alles vorne, die ganze Länge von der Saint-Florent, ja. Wo man das Ding ist fest.
1: Und was ihr reihe da? Hat eine Lesung?
2: Ja, also was ihr reihe da? Machen Sie das halt effekt,
1: ja. Ah jo. Also, du waren ich nicht spielen an dem Tag, nur, aber ihr seid nur eine Organisation.
2: Wir sind eine Organisation. Jetzt, wenn sehr viele erste Musikvereine durch sind, dann spielen wir zwei Stücke Musik, wie ich dirigiere, mit allen Musikern, wie durch sind. Ne?
1: Ah ja, durch euch.
2: Und ja, der Winter Wunsch macht sich noch befindlich und der Platz von der Amtskonzert.
1: Das wird wunderbar. Da sind natürlich noch mit der Collégiale hinten dran. Du bist noch schöner, gell? Eben, Félicien, wir wünschen euch viel Leid, viel Erfolg, schön Wetter und eine wunderbare Stimmung.
2: Merci beaucoup, merci.
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0: Einschlafen der Mama-Mädchen kommen immer gut an und sie passen auch nur in der Periode hin. Meistens. Tja, wir könnten uns ein bisschen um unsere Sommerrufe bekümmern. Ich kenne alle, alle dein träumhaften Moment, wo ihr etwas Frisches auf dem Balkon oder auf der Terrasse genießen, kurz vor unserem Schnug beschließt, dass ich der Ofens All-You-Can-Eat-Buffet wäre für den Ofen. Und dann sagen wir euch, es ist jetzt Zeit, wir gehen in Gall für den Ofen, aber ihre Schnuggen da, die hat es halb gedeckt und sie warten schon hinter dem Vorhang. Meine Mama hat ein super Rutschle, wie viel angenehmer ist als chemisches Spray, wie die Eier verbrennen du. Rosmarin in den Ofen bohren. Das Rezept ist kinderlicht. Nehmen ein paar Zweige, ein paar Nestle Rosmarin, stellen sie für genau 10 Minuten in den Ofen und lassen die Säuberei wirken. Die Schnuggen werden sich sofort aus dem Staub machen. Ja, warum denn? Beim Erhitzen setzt der Rosmarin einen besonders intensiven und leicht kampfrauchtigen Duft frei. Ah, ich sehe schon, was ihr mir selber wäre. Ja, alles schön und gut, Mama, aber auf welche Temperatur stellen wir den Ofen, um die Schnuggenfernsehen zu halten? Wärmen wir den Ofen auf 180 Grad Celsius Thermostat 6. Das ist genau die richtige Temperatur. Bei dieser Temperatur, 180, wären die Duftstoffe aktiviert, ohne die Pflanze zu verkohlen. Kein erstickender schwarzer Rauch in der Kiste. Die gezählte Hitze lässt die Mikrotaschen von den Blättern buchstäblich platzen. Dadurch wären Kampfer und Eukalyptol sofort freigesetzt. Die Moleküle machen die Sinnenrezeptoren von der Schnurren total narrisch. So wie es CO2, wenn ihr schnüffelt oder den Duft, den ihr heute nicht mehr schmecken könnt, zählen sich die Insekten sofort zurück. Das Ergebnis? Ein Haus, wie richtig gut schmeckt und die Nervensäge an ihre Koffer gepackt. Hopp, die Kiste ist sicher ein bisschen wärmer geworden, es ist wach. Aber so müsst ihr nicht die ganze Nacht im Dunkeln alleine rumklatschen, um vielleicht einen Schnuck zu fangen. Also, merci, Mama. Und für dich alle Rutschlöcher zu finden, du brauchst noch gerade bei easy.fr Elsass auf unsere Homepage gehen und schon wären ich sie alle finden. Und wir arrivieren schon, gell? In alle Bereiche. Also, klicken und sagen euch merci, Mama.
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2: Sind wir miteinander mit Daniel Krivna-Werner. Sie hat einen Riewet-Beischer geschrieben, die haben uns im Wortschatz unter anderem. Sie ist ein bisschen liberal, einfach die Mehrheit der Strüvel-Peter vom Krumm Elsass hat sie geschrieben. Und sie erklärt uns heute ein Wort auf Elsassisch. Und heute ist es ein Wort, wie wir gerne in unsere Häuser sehen, Daniel.
3: Wenn wir an unseren Balkon denken, wo wir jetzt viel benutzen im Sommer, nun denk mal an das Wort Bollige. Ein Bollige, das ist im Zusammenhang so mit Elsässischen. In zum Beispiel Bollige, zum Beispiel in Straßburg, das hat man auch in Itzelstein. Und im Standort der Balken, auf Französisch, la poutre ist das Femininum. Von wo kommt das Wort her? Das Wort, man hat im Tisch vom Mittelalter hat man gesagt Balken. Und es geht zum alten germanischen Wort Balkon zurück. Und wenn man das germanische Wort Balkon hört, Balkon, Bollige, wenn man das hört, natürlich, denkt man an das Wort Balkon und dann sieht man genau, das italienische Wort Balkone vom, also zum, zu dem alten germanischen Wort Balkon zurückgeht. Das ist schon interessant. Auf jeden Fall Bollige geht zum alten germanischen Wort Balkon zurück. Wie sagt ihr? Die Bollige, wie zum Beispiel in Straßburg, wie man gesagt hat, in Straßburg sagt man so, und man sagt auch auf Straßburg in Kolmar, sagt man Bollige, aber in Litzelstein zum Beispiel, Krumm-Elsass im Allgemeinen, da sagt man Bolge, die Bolge, wie im Standort ist der Balken. Wie sagt ihr, der Bollige oder der Bolke? Oder haben wir vielleicht noch einen anderen Ausspruch dafür? Wie sagt ihr?
2: Ja, ich sage Bollige, aber es macht mir immer Lore im Grunde Elsass. Ich meine immer, sie haben ein paar Buchstaben vergessen. Also sie sagen Bolge, so wie sie euch Pon sagen anstatt Pfon. Es fehlt immer ein Buchstabe und du weißt mir, dass es vom krummen Elsass kommt. Daniel Krivna-Werner ist heute bei uns, sogar in Video. Ihr könnt es auf dem Internet ici.fr Elsass.

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